0: Und wechselhaft war es auch heute schon. Wir schauen nämlich mal auf den Satellitenfilm von heute. Heute Morgen startete es meistens trocken, nachdem es in der Nacht schon geregnet hat. Aber es haben sich dann relativ bald im Tagesverlauf von Nordwesten her noch einige Schauer gebildet, die dann auch ziemlich kräftig teilweise über uns hinweggezogen sind. Und dann kann es eben auch mal ordentlich nass geworden sein. Die Regenmengen, die wir jetzt hier dargestellt haben, sind die von den Schauern heute Nachmittag und von dem Regen, der heute Nacht durchgezogen ist. Die Front liegt jetzt mittlerweile in der Südosthälfte Deutschlands. Und in Krefeld hat es da 16 Liter auf den Quadratmeter geregnet, in Schierlheide 18 und in Enger kamen insgesamt bisher 21 Liter auf den Quadratmeter runter. Wir freuen uns ja immer noch über jedes bisschen Regen, was wir kriegen können, insgesamt nach dem trockenen Sommer. Aber morgen gelangen wir dann erstmal unter Zwischenhocheinfluss. Das währt aber nicht lange, denn das nächste Tiefdruckgebiet ist vor Island schon wieder bereit. Und die Front, die wird uns dann auch im Laufe des Nachmittages von Westen her erreichen mit neuem Regen. Aber allzu viel wird da letztendlich aber nicht mehr runterkommen. Die Temperaturen bewegen sich aber auch ganz im Rahmen, wie es für die Jahreszeit eigentlich gerade sein soll. Vielleicht so ein bisschen darüber, das sehen wir auch am Trend für Münster. Also so rund zwischen 19 und 22 Grad. Aber wir schauen auch mal so ein bisschen weiter in die Zukunft. Das heißt, ab Mitte nächster Woche geht es dann doch wieder ein deutliches Stück nach oben. Jetzt nicht so wahnsinnig viel, aber ein bisschen Luft nach oben ist dort. Und da sehen wir auch, dass wir dann vielleicht sogar noch mal in diesen spätsommerlichen Bereich kommen von 25 Grad oder darüber. Das heißt, der Spätsommer ist jetzt noch nicht ganz abgeschlossen. Im Herbst sind wir noch nicht so ganz angekommen. Also der Übergang von diesem heißen Sommer zum Herbst, der wird uns doch recht angenehm und leicht gestaltet. Heute Nacht sind es noch einige Schauer unterwegs, die ziehen aber dann langsam nach Südosten ab oder werden weniger. Die Wolken lockern dann auch verbreitet mal auf und die Temperaturen gehen zurück auf 13 bis 7 Grad. So. Morgen Vormittag ist es dann aber überall trocken und vor allem nach Osten hin scheint auch die Sonne ein bisschen häufiger. Im Westen sind die Wolken ein bisschen dichter und im Tagesverlauf kommen dann auch schon vom Münsterland her wieder neue Tropfen an. Die dichteren Wolken breiten sich ins Landesinnere aus. Ganz im Osten gibt es immer noch ein paar Sonnenstrahlen. Das Ganze bei Höchstwerten von 18 bis 21 Grad. Der Wind weht dabei schwach bis mäßig aus Südwesten. Ja, und auch in den nächsten Tagen bleibt es eben leicht wechselhaft. Nicht jeder bekommt Regen ab. Am Freitag sind noch einzelne Schauer möglich. Die meisten kommen trocken durch den Tag bei bis zu 21 Grad im Süden. Am Samstag ist es dann auch vor allem in der Nordhälfte eher wechselhaft. Das heißt, vor allem im Norden streifen uns immer wieder die Tiefausläufer. Im Süden sind wir dann doch ein bisschen näher an Hochdruckgebieten, die vom Atlantik her eindrücken. Und deswegen so ganz langsam geht der Übergang in den Herbst über.
1: Ich denke, mich streift ein Tiefausläufer. Dankeschön, Pila Bosmann.
2: 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Ich steige aufs Rad, fahre in die Dunkelheit hinein. Aber ich habe Fernlicht am Rad. Sensationell für so fiese Strecken. Nachher bei Sven Lorek, 21:45. Fahrrad herbstfit machen.
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5: Schon seit einer Woche wird ein 32-Jähriger aus Paderborn vermisst. Die Familie des Studenten ist aktuell in großer Sorge. Die Polizei ist bei der Suche besonders auf die Hinweise aus der Bevölkerung angewiesen und nutzt dabei auch die sozialen Medien.
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5: Herzlich willkommen zu Ihrer Lokalzeit. Wie schön, dass Sie eingeschaltet haben. Wenn Personen vermisst werden und öffentlich nach ihnen gesucht wird, gehen Artikel und Meldungen dazu hilfreicherweise mittlerweile auch viral in den sozialen Medien. Dass viele Bild und Namen der gesuchten Person kennen, hilft bei der Suche. Auch wenn viele Hinweise ins Leere führen bzw. auch spekuliert wird, was der Person zugestoßen sein könnte. Bei der Suche nach einem Studenten aus Paderborn sind Zeugenhinweise gerade die größte Hoffnung.
6: Wer hat Oskar von der Linden aus Paderborn gesehen? Diese Zettel hängt die Mutter des 32-jährigen Maschinenbaustudenten an Orten auf, an denen er immer gerne war. Dazu gehören auch die Externsteine im Kreis Lippe. Am Telefon erzählt mir Oskars Mutter, dass ihr Sohn seit einer Woche verschwunden ist. Sie ist in großer Sorge. Zu einem lange verabredeten Treffen mit seinem Bruder ist er nicht erschienen. Oskar wollte wohl wandern gehen, sein Handy lässt sich nicht orten. 15 Hinweisen aus der Bevölkerung ist die Polizei nachgegangen.

0: Nachgegangen ohne Erfolg.
1: Letztendlich hilft es uns, wenn Hinweise an uns weitergetragen werden. Und wir möchten da auch noch mal den Hinweis geben, dass gerade in sozialen Medien nicht spekuliert werden soll, weil das hilft nicht weiter.
0: Wenn eine Person vermisst gemeldet wird, muss die Polizei bewerten, wie aufwendig sie suchen kann.
1: Ja, gerade bei vermissten Erwachsenen ist das eine Besonderheit, weil sich grundsätzlich erstmal jeder Mensch da aufhalten kann, wo er möchte und sich auch nicht bei Familienangehörigen abmelden muss. Und dann wird erstmal geprüft, ob Gefährdungshinweise vorliegen.
0: Meldungen über vermisste Personen verbreiten sich rasant über die sozialen Medien. Auch an den Externsteinen haben viele Wanderer und Besucher bereits von dem Fall gehört.
2: Beim Runterscrollen, um zu gucken, was es so Neues gibt, Sport, alles Mögliche. Und da ist mir das aufgefallen und habe das gelesen und habe noch gedacht, traurige Geschichte.
0: Mitbewohnern in seiner Studenten-WG hatte Oskar von der Linden von einer geplanten Wanderung berichtet. Seine Mutter hofft, dass er sich vielleicht nur verletzt hat und selbst keine Hilfe rufen kann. Sie appelliert an alle, aufmerksam zu sein.
1: Vielleicht hat man dann gerade, weil man jetzt von einem Wanderer ausgeht, dass dann auch andere Wanderer besonders aufmerksam sind. Und deswegen bitten wir nach wie vor alle Zeugen, sich bei der Polizei zu melden. Und wir sind da über jeden Hinweis dankbar.
0: Wer glaubt, den Studenten gesehen zu haben, soll sich an die Polizei im Kreis Paderborn wenden. Wanderwege rund um Paderborn oder auch der Hermannsweg könnten Orte sein, die Oskar von der Linden aufgesucht hat.
3: Ein Mann, der im April seine Freundin erwürgt und danach in eine Tiefkühltruhe gelegt haben soll, muss für 11 Jahre in Haft. Das Landgericht Bielefeld verurteilte den 33-Jährigen heute wegen Totschlags.
4: Sichtlich bewegt nahm der Mann das heutige Urteil entgegen. 11 Jahre Haft, genau das hatte auch die Staatsanwaltschaft Bielefeld gefordert, die ihn angeklagt hatte. Der 33-Jährige soll seine Freundin im April nach einem Streit getötet haben. Mehrere Tage lang lag sie in einer Tiefkühltruhe. Das Gericht zählte heute unter anderem auf, was zugunsten des Verurteilten gewertet wurde, etwa,
5: dass dieser nicht einschlägig vorbestraft war und sich hier teilgeständig eingelassen hat. Gegen den Angeklagten wurde hier gewertet das Nachtatverhalten, insbesondere, dass er die Leiche der Geschädigten in die Kühltruhe gelegt hatte und dort auch seinen Müll entsorgte.
4: Das Urteil ist noch nicht rechtskräftig. Die Verteidiger des Mannes überlegen, in Revision zu gehen.
3: Bünde wird seit Ewigkeiten als Zigarrenhauptstadt Deutschlands gehandelt. Überhaupt ist Ostwestfalen-Lippe der Zigarrenstandort. 4 der 7 deutschen Zigarrenproduzenten sitzen in Bünde, ein weiterer in Minden. Und alle gucken bangend nach Berlin. Die Regierung plant eine deutliche Erhöhung bei der Tabaksteuer. Was, sollte diese Erhöhung kommen, wiederum auch viele sehr vernünftig finden würden. Trotzdem hätte das natürlich Auswirkungen auf die genannten Unternehmen in der Region und auf ein Traditionshandwerk.
6: Handgerollt und aus Ostwestfalen-Lippe. Das scheint seit über 200 Jahren ein Qualitätsmerkmal. Aber die Branche steht unter wachsendem Druck. Eine 10-Euro-Zigarre könnte laut dem aktuellen Gesetzesentwurf bald schon 15 Euro kosten. Obendrauf nimmt die Zahl der Raucher immer weiter ab. Beim Unternehmen Arnold André in Bünde probiert man jetzt gezielt neue Zielgruppen für sich zu gewinnen.
7: Wir haben das Opa-Image, glaube ich, in den letzten Jahren ablegen können, weil wir durchaus auch die mittlere Generation ansprechen. Es sind sicherlich nicht die ganz jungen Leute, das wollen wir auch nicht. Bestimmt nicht Menschen unter 18. Aber wir legen den Fokus unserer Zielgruppe immer auf mittlere Altersgruppen und dementsprechend setzt man dort an.
6: Viele Menschen seien bereit, für eine gute Zigarre oder Zigarillos auch etwas mehr Geld in die Hand zu nehmen. Silke Oberdiek aus dem Bünderladen Pollner sorgt sich also nicht um die Bestandskunden. Aber gerade die, die nur selten kommen oder mal eine Zigarre probieren wollen, könnten wegbrechen.
8: Das schreckt schon ab und da werden auch ein Teil der Kunden wird dann auch aufhören. Die haben so ihre persönliche Schmerzgrenze, wo sie sagen, das gebe ich für eine gute Zigarre aus, aber dann hört es auf. Und da werden auch einige wieder aufhören, ja.
6: Die Ziele der Bundesregierung, also mehr Steuereinnahmen und weniger Menschen, die aktiv rauchen, könnten damit erreicht werden, aber halt auf Kosten der Bündner Unternehmen. Gerade in der Industrie ist die Sorge groß, weil die Steuern schon bezahlt werden müssen, bevor die Zigarre gekauft wird.
7: Für uns als Unternehmen zahlen wir eine Tabaksteuer im Voraus, nämlich über die Tabaksteuerlabels. Und die müssen wir kaufen im Vorhinein, bevor sie in die Wertschöpfung gehen. Das heißt, Wenn wir eine 14-fache Tabaksteuer entrichten müssen im Vorhinein, belastet das auch unsere Liquidität.
6: Noch sind es nur Pläne der Bundesregierung. Werden sie aber verabschiedet, steigen die Preise schon ab Januar.
3: Viele Wälder in Westfalen sind im Moment für den Klimawandel nicht gut aufgestellt. Nicht alle Baumarten können Trockenheit und Wärme ab. Bei den Weißtannen ist das aber völlig anders. Die Bäume sind so überlebensfähig, dass wir von ihnen in unseren Wäldern viel mehr bräuchten. Der Landesbetrieb Wald und Holz NRW hat dafür jetzt an einem ganz speziellen Standort bei Warburg Saatgut sammeln lassen für ganz NRW. Die Samenernte ist allerdings abenteuerlich.
9: Die Zapfen bei der Weißtanne hängen auf den letzten 4 Meter des Baumes. Unterhalb hängt bei der Weißtanne gar nichts drauf. Also man muss wirklich immer bis ganz in die Spitze, hier oben in den Weihnachtsbaum, um hier was ernten zu können. Achtung, Sack!
10: Solche Säcke wollen sie mit den Zapfen vollkriegen. Das Wichtigste, bevor die Baumkletterer hochgehen, ihre Sicherheitsausrüstung. Das Zweitwichtigste, Sonnenblumenöl, um gleich nicht festzukleben.
9: Diese Prilpulle, da ist Salatöl drin. Und während des Pflückens schüttet man sich das Salatöl über die Handschuhe wieder, damit man die wieder frei bekommt. Ohne Öl wären die Handschuhe so verklebt, dass man nach 20 Zapfen nichts mehr pflücken könnte. Das ist schon eine enorme Anstrengung hier, die ersten Meter in dem Seil hochzuklettern. Ja, da bedarf es schon ein bisschen Kondition.
10: Diese 150 Jahre alten Weißtannen sind perfekt. Groß, gerade, gesund, tolles Erbgut. Die Bäume halten Hitze und Trockenheit viel besser aus als andere Arten.
11: Die Weißtanne wurzelt deutlich tiefer. Die hat eine Pfahlwurzel, die sich später zu so einem Herzwurzelsystem ausbreitet und somit auch sehr standfest ist. Die kann also Stürmen besser trotzen und sie ist trockenheitsresistenter.
10: 40 Meter weiter oben. Die Zapfen können nicht am Boden aufgesammelt werden. Nur so können sich die Kletterer sicher sein, dass ihre Zapfen von wirklich perfekten Bäumen stammen.
9: Das ist eben diese pickige Angelegenheit, wie man vielleicht hier schon erkennen kann, dass diese Zapfen wie so mit Zuckerguss voll Harz hängen.
10: Lass uns mal einen aufmachen. Die Zapfen und ihre Samen werden später vorsichtig aufbereitet und die Samen daraus dann in ganz NRW verkauft. Für Förster und Waldbesitzer sind sie ziemlich wertvoll.
11: Das ist sehr viel im Sauerland, das ist im Münsterland, das ist in Ostwestfalen, im ganzen Land eigentlich, wo Wald eine Rolle spielt.
10: Der ganze Aufwand für diese kleinen Samen.
11: Wir helfen der Natur, die Baumarten auf die Fläche zu bekommen, die mit dem Klimawandel besser zurechtkommen, die von alleine nicht so schnell dort wären.
10: Ein bisschen Unterstützung für unsere Wälder, damit sie mit dem Klimawandel besser zurechtkommen.
3: Und bei mir im Studio ist jetzt der Mann, der das ganze gepflückte Saatgut aus NRW dann bekommt, Dr. Marius Zimmermann, Saatgutexperte am Zentrum für Wald- und Holzwirtschaft in Arnsberg. Herzlich willkommen.
12: Dankeschön.
3: Können Sie uns erklären, was dann passiert eigentlich jetzt als nächstes? Wenn Sie das dann bekommen, was machen Sie in Arnsberg damit?
12: Ja, gerne. Die Zapfen müssen zunächst einmal nachgereift werden. Also wir haben das ja gerade im Beitrag gesehen, die waren noch grünlich, die waren geschlossen. Das heißt, so kommen wir gar nicht an die Samen ran. Das heißt, der erste Schritt ist jetzt erstmal, wir breiten die bei uns in so einer großen Werkhalle aus und lassen die da so für 4 bis 6 Wochen liegen. Dieser Prozess erzeugt relativ viel Wärme, auch relativ viel Feuchtigkeit. Das heißt, wir müssen da gerade am Anfang auch viel umhaken, damit es nicht zur Schimmelbildung kommt. Und dann fangen die Samen oder die Zapfen irgendwann an, braun zu werden und sie zerfallen auch so langsam. Mhm. Und das ist dann für uns eigentlich das Signal, dass wir jetzt mit der Aufarbeitung starten können. Und da haben wir verschiedenste Maschinen, die dann so nach und nach diese ganzen Verunreinigungen entfernen, den Zapfen, die Reste vom Zapfen entfernen, Nadeln, die dann vielleicht noch drin sind, auch hohle Körner, die dann entfernt werden, sodass wir am Ende dann wirklich nur noch das reine Saatgut haben. Und das guckt sich dann zu guter Letzt unser Labor noch einmal an, wie die Qualität ist. Und dann wissen wir eigentlich, wie viel von diesen Samen, die wir da haben, nachher auch das Potenzial haben, eine Pflanze zu werden.
3: Und das ist ja nicht nur die Weißtanne, es sind ja auch noch andere Arten, die da jetzt tauglich sind, ne?
12: Ganz genau, ja. Wir ernten eigentlich im Grunde alles, was wir so in NRW auch an Baumarten haben. Und natürlich auch, was die Natur uns ernten lässt. Also es hängt natürlich auch immer sehr davon ab, welche Bäume gerade fruktifizieren. Also welche Bäume haben Früchte oder Zapfen. Das ist nicht jedes Jahr bei jedem Baum so. Und da müssen wir mal im Vorfeld einmal gucken, wo haben wir überhaupt Potenzial, wo können wir ernten. Und dann ernten wir. Ja.
3: Können Sie da mal so eine typische Mischung, die jetzt halt für so, sagen wir mal, warme Bedingungen auch dann die richtig gute wäre oder die Sie dann häufig empfehlen?
12: Also das kommt natürlich immer sehr auf den Standort an. So genau kann man das jetzt, ohne den Standort zu kennen, nicht sagen. Mhm. Wir haben dieses Jahr aber schon sehr viel Vogelkirsche geerntet. Das ist auch eine Baumart, die im Klimawandel durchaus eine Chance hat. Die heimischen Eichenarten, die kommen jetzt noch im Herbst. Rotbuche, das sind so Arten. Also unser Ziel ist im Grunde nicht eine Baumart zu empfehlen, sondern strukturierte, vielfältige Mischwälder, dass wir eben, wenn irgendwo mal eine Baumart ausfällt, die Lücken ganz gut füllen können mit den anderen Baumarten, die noch auf der Fläche sind.
3: An der Stelle bestimmt schon mal interessant für alle Großgrundbesitzer, die uns gerade zugucken. Aber ich will noch mal kurz fragen zum Thema Fichte. Weil das war ja ganz lange so ein Baum, der dann immer empfohlen wurde, bei dem alle gesagt haben, der wächst super schnell und der war sehr beliebt. Jetzt ist es ja so, dass da der Borkenkäfer sich auch dran zu schaffen macht. Das ist auch nicht besonders wärmetauglich. Was ist mit der Fichte jetzt? Was machen wir mit der?
12: Also wir haben natürlich noch Fichtenbestände in NRW und es gibt auch nach wie vor noch Standorte, wo man Fichte oder wo die Fichte gut wachsen kann. Aber die werden natürlich, oder die sind schon weniger geworden, werden aber auch im Klimawandel noch viel weniger werden. Mhm. Und deswegen an diesen Standorten, im Grunde würde ich das empfehlen, was ich gerade auch schon gesagt habe, vielfältige Mischwälder. Das heißt, da müssen wir eben gucken, dass wir andere Baumarten noch mit auf die Fläche bringen, sodass wir da eine höhere Struktur haben und auch eine höhere Artenvielfalt.
3: Dr. Marius Zimmermann, vielen Dank fürs Gespräch.
12: Vielen Dank für die Einladung.
3: Wir gucken als nächstes in die Vergangenheit, in eine schwere Vergangenheit, als die Nationalsozialisten an die Macht kamen und damit das Ende der Synagogenkultur einläuteten, mit, wie wir alle wissen, grausamen Folgen. Auch in Lippstadt gab es eine kleine Synagoge, die dann bei den Novemberpogromen 1938 zerstört wurde. Die Grundmauern blieben stehen. Das Ganze wurde Jahrzehnte geschichtsvergessen als Abstellraum und Garage genutzt. Ein Verein will diesen Ort jetzt würdigen und wieder hervorheben, mit Unterstützung von Studentinnen und Studenten aus Detmold.
13: In der Nebengasse in der Lippstädter Altstadt muss man schon sehr genau suchen, um die Reste der Synagoge zu entdecken. Nur ein kleines Modell erinnert daran, dass hier das Zentrum der jüdischen Gemeinde stand. Eine Lichtinstallation zeigt den Mittelpunkt des jüdischen Gotteshauses. Die Studenten aus Detmold haben hier einen besonderen Auftrag.
14: Im ersten Moment war ich überrascht davon, wie unsichtbar die Synagoge ist. Also gerade von der Straße sieht man eigentlich gar nichts.
15: Ich fand es auch sehr unrealistisch irgendwie, dass es eine Synagoge war, ehrlich gesagt. Also man musste sich erstmal mit dem Gedanken überhaupt identifizieren, dass okay, wir sind hier in einem heiligen Gebäude.
16: Die Stimmung war sehr, ja, sehr trist, gar nicht so lebendig, anders als es heute ist. Und ja, ich denke, man bräuchte da schon mal einen großen Umbau.
13: Es gibt nicht mehr viel, was an die alte Synagoge erinnert. Das kleine Gartenhaus und das eigentliche Synagogengebäude wird schon lange nicht mehr von der jüdischen Gemeinde genutzt. Aber es gibt noch Spuren. Das ist das einzige Bild einer Innenansicht. Unterm Dach hat man Reste alter Gebetbücher gefunden. Diese einzige Fliese erinnert an die hochwertige Ausstattung vor der Zerstörung durch die Nazis.
17: Ich finde, es ist ein Gebäude, was auf den zweiten Blick wirksam wird. Also man muss sich wirklich mit dem Ort befassen, in die Geschichte schauen, die Spuren lesen und dann entwickeln sich oder gibt es unzählige Möglichkeiten und Lösungsansätze und eine sehr inspirierende Aufgabe.
13: Die Studierenden haben sich zusammengesetzt, gemeinsam und alleine geforscht, sich Gedanken gemacht, Entwürfe gezeichnet und Modelle gebaut. Das alles sollen eher Denkanregungen sein und eine Ideenschmiede. Herausgekommen sind Einrichtungsskizzen, Anbaupläne, Erweiterungsideen und mögliche Umgestaltungen. Viele Besucher haben sich in einer Ausstellung informiert.
18: Ich finde das prinzipiell schön, wenn man solche Räume wieder nutzbar macht für die Öffentlichkeit.
19: Um einfach nochmal einen Ort zu haben, der offen ist für Begegnungen.
20: Und ich freue mich auf die weitere Entwicklung. Ich finde die Entwürfe ganz großartig, so unterschiedlich sie sind. Also da kommt was ganz Spannendes auf uns zu.
13: Der engagierte Synagogenverein will jetzt Ideen sammeln, Konzepte schreiben, Geldgeber suchen. Viele, die sich mit der ehemaligen Synagoge beschäftigen, erkennen ein großes Potenzial.
16: Also ich glaube, es braucht einen großen Dialog zwischen dem Verein. Man merkt, das Interesse ist wirklich sehr beachtlich.
14: Ein Ort, der die gesamte Geschichte zeigt.
15: Also wenn es gut läuft, dann ist das Gebäude jeden Tag offen und hier sind jeden Tag ganz viele Menschen. Morgens vielleicht Schüler in Form von Workshops, Senioren, die hier Seniorensport machen.
13: Vor 174 Jahren gebaut, 1938 brutal zerstört und heute in der Obhut des Vereins Kulturraum Synagoge Lippstadt. Das macht Hoffnung für das kleine Haus mit der großen Geschichte.
3: Mit 14 und 17 haben sich Tanja und André zum ersten Mal kennengelernt, während der Schulzeit also. Da gab es aber nicht mehr als so ein flüchtiges Hallo. Erst Jahrzehnte später, über Facebook, wurde daraus mehr. Beim ersten Date dann im realen Leben im Ostpark in Bielefeld hat sofort gefunkt. Das hier ist jetzt eine Geschichte über eine zweite Chance, kann man sagen, aus unserer Serie Herzenssache. Heute mit Tanja und André.
21: Wir haben einen Knall, wir sind irgendwie verrückt.
22: Ja, fast alles, was wir machen, machen wir zusammen und es gefällt uns und es soll auch genau so sein. Mein Name ist André Holm-Krämer, ich bin 54 Jahre alt.
21: Tanja Holm ist mein Name, ich bin 51 Jahre alt. André hat mich auf jeden Fall mit dem Tattoo-Wahnsinn angesteckt.
22: Ich finde es natürlich schön. Ich beneide sie auch manchmal, dass sie noch so viel Platz hat, so viele Möglichkeiten hat, die mir verwehrt sind mittlerweile.
21: Genau, und seitdem ja, nehmen wir uns immer Urlaubsmitbringsel mit. Manche nehmen irgendeinen Dekokram mit und wir lassen uns einfach ein Tattoo in die Haut stechen.
22: Es kann nur einmal die Kolbis geben, das sind wir.
21: Der Begriff die Kolbis ist entstanden durch unseren Nachnamen. Ich heiße Holm, er hieß nur Krämer.
22: Und das möchten wir zusammen ausdrücken. Ob man nur partnerschaftlich Ringe trägt und Eheringe und Verlobungsringe oder ob es das Partner-Tattoo ist.
21: Er ist nach außen hin immer sehr der Starke, der alles im Griff hat, aber er ist auch, der hat einen weichen Kern, genau. Und ich liebe alles an ihm.
22: Das erste wirklich intensive Kennenlernen war vor etwas über 11 Jahren gewesen.
21: Also meine Lebenssituation war zu dem Zeitpunkt schon schwierig. Ich war noch verheiratet, aber unglücklich verheiratet. Er war alkoholsüchtig und dann stand für mich aber schon fest, die Trennung steht bevor.
22: Meine Frau hatte sich gerade von mir getrennt mit meiner Stieftochter, die hatte mich verlassen. Und ja, ich war sehr depressiv in der Zeit gewesen. Und ja, wir haben den Versuch gestartet, uns gegenseitig zu retten und waren damit erfolgreich.
21: Ich liebe dich, Hase.
22: Das solltest du schon immer mal gesagt
21: immer
22: haben.
21: Immer mal.
22: Ich dich auch.
3: So, und jetzt wird Ihr Handy wichtig. 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Da ist er, den Sie gerne mit Ihrer Kamera anvisieren dürfen. 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Vor einigen Wochen haben wir über eine besondere Tour berichtet. Die Station gemacht hat auch in Delbrück und durch ganz OWL geknattert ist die Momo-Tour, kurz für Mofa-Moped-Tour. Unterwegs von Bayern bis an die Ostsee werden Spenden gesammelt für regionale Kinderhilfsprogramme.

0: Bei uns im Studio ist jetzt Dirk Krause aus Delbrück. Sie sind die ganze Tour von Bayern bis an die Ostsee da gefahren. 3000 Kilometer. Wie, mit welchen Gefühlen kehren Sie jetzt hierhin zurück?
1: Ja, ich bin die 3000 Kilometer gefahren, aber ich wusste schon vor 2 Jahren, ich bin vor 2 Jahren auch schon mal mitgefahren, aber es war noch besser wie vor 2 Jahren. Es ist ein super Gefühl von Sehnsucht, Freiheit, Entschleunigung, von alten Kollegen wiedersehen und das Ganze drumherum, also es war bombastisch.
0: Man merkt, es ist ein ganz besonderer Spirit auch bei Ihnen da in der Gruppe. Sie haben auch einen speziellen Spitznamen innerhalb dieser Truppe. Ich muss mal kurz drauf gucken, Piratenbuchse Schleicher. Wie kommt es zu Piratenbuchse Schleicher als Spitznamen?
1: Piratenbuchse ist diese Hose hier, die ist schon 2-mal mitgefahren jetzt. Also die hat schon 5000 Kilometer auf dem Buckel. Und Schleicher ist mein Spitzname aus der Jugendzeit noch.
0: Okay, und wie kommt es überhaupt, dass Sie sich entschlossen haben, da mitzufahren? Warum haben Sie das für eine gute Idee gehalten? Ich darf Sie einen Ticken näher zu mir ranbinden.
1: Ja, eine gute Idee war das eigentlich erstmal nicht, weil ich musste mich erstmal von meiner Frau trennen, vor 2 Jahren, von 4 Wochen. Und dann jetzt wieder 5 Wochen trennen von meiner Frau. Aber ich habe eine gute Frau.
0: Und das war immer eine Temporäre, das muss ich auch kurz jetzt fragen. Also immer für die Zeit dann.
1: Immer für die Zeit,
0: natürlich. Weiterhin verheiratet.
1: Ja, weiterhin verheiratet und sie hat mich nicht verlassen.
0: Okay, und die Zeit, die Sie dann auf der Tour verbracht haben, die ist es eben, die es für Sie ausmacht und natürlich auch der gute Zweck, der am Ende steht?
1: Natürlich, also wir haben über 3000 Euro Spenden gesammelt. 3000 waren bei uns. Über 50.000 Euro Spenden gesammelt. Oh. Komplett und jeder Mofa-Club konnte selber entscheiden, was gespendet wird und also das war wirklich Hammer.
0: Wir haben ja jetzt gerade schon ein bisschen so Bilder gesehen von der Tour. Das Ganze wurde ja aber, glaube ich, auch noch mal bei Facebook als eigenes Video gepostet. Das haben über 1 Million Leute gesehen und es gab ganz viele positive Reaktionen. Können Sie uns davon ein paar irgendwie zuteil werden lassen oder auch, was Ihnen dann so am Wegesrand gesagt wurde?
1: Ja, wir haben ganz viele positive Reaktionen gehabt, wegen Spenden auch. Also es war ein Polizist da, ein Motorradpolizist, der hat auch was gespendet, der wollte uns eigentlich kontrollieren, hat gesagt, nee, fahrt mal weiter. Und ein kleiner Junge hat sein Taschengeld gespendet, als Beispiel jetzt für diese gute Sache. Und und wir haben auch 80 Bäume schon gepflanzt in Bremen für diese Abgase, die wir ausstoßen. Als Ausgleich. Mhm. Und wir haben jetzt schon wieder 20 Bäume, die wir noch pflanzen wollen, haben wir schon für gesammelt.
0: Warum braucht es das Mofa dafür? Warum nimmt man nicht mal was, was ein bisschen mehr motorisiert ist und dann auch schneller geht?
1: Ja, ich bin auch früher Motorrad gefahren und das will ich aber gar nicht mehr. Das ist entschleunigt, man sieht mehr von der Landschaft. Wir fahren mit 35 Kilometer im Durchschnitt. Und wie gesagt, man riecht die frisch gemähten Wiesen. Man riecht die Abgase von den Mofas und das ist klasse.
0: Und das sorgt natürlich auch noch mal für besondere Aufmerksamkeit, was natürlich super wichtig ist, wenn man Spenden sammelt. Und da gratuliere ich Ihnen zu, ich sage es noch mal kurz, Spendensumme von 50.000 insgesamt sehr herzlich. Vielen Dank für Ihren Besuch, Dirk Krause.
1: Dankeschön.
0: Die Ärzte, die Ramones und Iggy Pop, alles eher so Musik, mit der Kinder und Jugendliche schon gar nichts mehr anfangen können, beziehungsweise vielleicht auch noch nie gehört haben, könnte man meinen. Aber es gibt da die Kinder-Rockband Randale aus Bielefeld, die genau diese genannten Rockkünstler für das junge Publikum aufbereiten. Wann und wo zum Beispiel die Randale am Wochenende spielt, für Umme übrigens, gibt es jetzt bei uns in Ab ins Wochenende und natürlich noch viel mehr.
2: Thorsten Havener ist Mentalkünstler. Man meint, er könnte zaubern.
3: Hat man es gesehen? Bei Schere, da hat er so ganz kurz so ein Auge zusammengekniffen.
2: Eigentlich liest er Menschen, ihre Intuition und Gedanken. Und dann ist man völlig baff, was er alles herausfindet.
4: Wenn man weiß, wo man hingucken muss.
2: Thorsten Havener am Sonntag in der Kulturwerkstatt in Paderborn. Ein Ticket kostet 45 Euro. Eine Chance auf ein zweites Leben für Klotten, die man selbst nicht mehr trägt. Das ist eine Kleidertauschbörse.
5: Ich habe immer viel zu viel, aber ich sammle das immer unter meinem Bett 3 Monate lang und dann wird aussortiert. Und alles, was ich davon nicht anhatte, kommt dann wieder weg. Und man fühlt sich befreit. Es ist schön, ich liebe es.
2: Bis zu 7 gut erhaltene Teile kann jeder mitbringen und mit anderen tauschen. Am Freitag ab 16 Uhr in der Volkshochschule Gütersloh. Und der Eintritt ist frei.

Bei der Nacht der Berufe geht es darum, den richtigen Beruf zu finden. Aber das Wie ist wichtig. Berufe kennenlernen, ausprobieren, einfach mal machen, statt nur darüber zu lesen. Darum geht's. Denn die Firmen sind da. Im Ravensberger Park in Bielefeld am Freitag von 17 bis 21 Uhr. Der Eintritt ist frei.

0: Die Kinderrockband Randale spielen in Versmold ein Konzert zum Weltkindertag. Am Samstag um 13.30 Uhr auf dem Rathausplatz. Hingehen kann jeder, denn der Eintritt kostet nix.
1: Die Zuschauerfotos, die Sie uns so treu schicken, die werden immer herbstlicher momentan. Klar, die spiegeln ja auch nur das Wetter und die Landschaft wieder. So auch die heutige Einsendung von Dirk Klammern aus Blomberg, der diese Stare in Aufbruchsstimmung fotografiert hat, bereit, den Abflug in den Süden zu starten. Vielen Dank nach Blomberg für diese Einsendung. Und wir gucken abschließend noch gemeinsam aufs Wetter. Ich kann aber vorab schon mal sagen, ich habe die tollsten Wolkenformationen heute gesehen über OWL. Wirklich Wahnsinn, wie riesig und majestätisch solche Quellwolken werden können, bis ich dann vor wenigen Minuten vor lauter Regen gar nichts mehr am Himmel sehen konnte. Aber genug der Romantik. In der Nacht klingen die vom Abend verbliebenen Schauer ab und es zeigen sich neben ein paar lockeren Wolken häufiger die Sterne. Bis zum Morgen kühlt die Luft auf 12 bis 9 Grad ab. Am Donnerstagmorgen und Vormittag scheint neben Restwolken und lokalem Nebel aus der Nacht phasenweise die Sonne. Dazu gehen die Temperaturen dann langsam wieder leicht hoch. Am Nachmittag verdecken immer wieder häufiger Wolken die Sonne und im Laufe des Abends setzt vom Münsterland her allmählich leichter Regen ein. Die Temperaturen erreichen 17 bis 20 Grad. Die weiteren Aussichten: am Freitag anfangs noch ein paar Tropfen und im Verlauf ein trockener Sonne-Wolken-Mix bis 19 Grad. Am Samstag mehr Wolken als Sonne und einzelne Schauer möglich, auch mal länger trocken bei 20 Grad. Am Sonntag Regen und anschließend dann aber ein meist trockener Sonne-Wolken-Mix bei 19 Grad. Und wir gucken auch noch auf den 7-Tage-Trend. Die neue Woche beginnt wolkig und leicht wechselhaft, bevor sich dann zur zweiten Wochenhälfte hin beständiges Hochdruckwetter einstellen soll, hoffentlich. Hier im WDR-Fernsehen geht es jetzt gleich nach der Tagesschau weiter mit der Kollegin Katharin Vogel und Markt. Und wir sehen uns morgen hier wieder. Bis dann.

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0: Gleich hier im WDR. Mountainbikes werden immer beliebter. Daniel Assmann macht den Härtetest.
4: Jetzt geben wir mal ein bisschen Gas hier.
0: Drei Bikes und ein ziemlich steiler Trail. Ist teuer wirklich besser?
5: Aber die schalten gut durch.
0: Ausgerechnet Mountainbike.